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1: Radioaktiv on the rocks, bei uns jetzt ein Rock-Doppelpack, zwei Lieder von einer Band und jetzt bei uns Musik von Matchbox 20. Bei dieser Band ist eigentlich am bekanntesten der Leadsänger Rob Thomas, der hat auch zum Beispiel schon für Santana gesungen. Und zwischendurch macht er dann doch immer mal wieder was mit seiner eigenen Band, das aber auch richtig erfolgreich. Bei uns also jetzt zwei Hits von Matchbox 20.

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3: 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An 1 Minute.
4: Andere Pläge auf Meter gehalten. 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Allerdings geht das natürlich nicht durch für als Wissen oder für als Fluss, die momentan im ziemlich niedrigen Stand sind. Den nächsten Tag geht echt darum, die Drüschen auch weiterhin zu wärmen. 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
1: Guten Morgen!
2: Andere Pläne auf Meteo gehört, wir sollen natürlich auch merci für die bisschen Regen, die gefallen ist am Dünsten, am späten und mitten. 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
3: Seit 25 Jahren setzt sich die Felix-Burda-Stiftung für die Prävention von Darmkrebs an und mich auf die Bedeutung von der Fürsorge aufmerksam. Beim Felix-Burda-Award, der den 21. Juni zu Berlin verliehen gauf, gauf für Menschen und Projekte ausgezeichnet, sich ebenfalls für das Ulaien engagieren. Dann bei der Kopf war mit dabei.
4: Prävention verbindet uns, lautete das diesjährige Motto der Felix-Burda-Awards. Mit vor Ort war Bergdoktor-Schauspieler Hans Siegel. Auch er geht regelmäßig zur Darmkrebsvorsorge.
5: Je früher man geht, umso länger lebt man. Ich glaube, dass die Menschen einfach Angst haben, ein bisschen Angst davor hinzugucken. Und deswegen muss man das einfach nochmal ganz laut und deutlich sagen, es ist kein Hexenwerk.
4: Neben vielen Stars und Sternchen war auch Bundesgesundheitsministerin Nina Wagen bei der Verleihung. Für sie ist die Arbeit der Felix-Burda-Stiftung wegweisend. Denn andere Länder sind bei diesem Thema schon einige Schritte weiter.
6: Wir schauen ja sehr viel, dass wir, wenn die Leute krank sind, dann ansetzen. Aber zu vermeiden, dass die Menschen krank werden, ist besser für die Menschen, besser fürs System. Und deswegen müssen wir da viel mehr umdenken und viel mehr Prävention unterstützen.
4: Eins wurde am Awardabend deutlich. Auch in Zukunft werden Politik, Wissenschaft und andere Akteure Hand in Hand arbeiten, um die Bedeutung der Vorsorgeuntersuchungen in die Mitte der Gesellschaft zu bringen. So die Geschäftsführerin der Felix-Burda-Stiftung, Heidrun M. Theis.
7: Wir haben seit gut 10 Jahren jetzt das Präventionsgesetz, das wird überarbeitet. Und ich glaube damit, ja, in dem Bewusstsein, auch nicht nur im Gesundheitsressort, sondern in vielen anderen Ressorts, ist schon ein großer Schritt getan, die Prävention mehr auf die politische Agenda und auch mehr in die Öffentlichkeit zu bringen. Das Inanspruchnahmealter ist gesenkt worden von 55 auf 50 Jahre. Und wir haben auch seit letztem Jahr die Frauen doch drin. Also da ist sehr viel erreicht worden, aber es ist noch nicht alles getan. Wir machen weiter.
3: Beim Felix Burda Award für Menschen und Projekte ausgezeichnet, sich für die Prävention von Darmkrebs engagieren. Mit Informationen zum Felix Burda Award, zu der Felix Burda Stiftung und zu Darmkrebs-Fürsorge könnt ihr natürlich auch online unter felixburdastiftung.de.
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1: Das 10 Uhr. An 2 Minuten.
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5: Guten Morgen!
3: Andere Pläne auf Meteo gehört, wir sollen natürlich auch Messe für die bisschen Regen, die gefallen ist, um Dünsten am späten Mitten. Allerdings geht das natürlich nicht durch für als Wiesen oder für als Fluss, die momentan in einem ziemlich niedrigen Stand sind. Den nächsten Tag geht echt darum, mit Rüschen auch weiterhin zu wärmen, mit über 30 Grad, gilt weiterhin ein kleines Hitzwarnung. Richtig Freude, können wir ein bisschen Chemiekill gehen.

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3: Ganz neue Musik auf Radioaktiv. 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Eine Mischung aus Rock, aus Blues und dann die unverwirselbare Stimme vom Mick Jagger. Ein Track mit ganz viel Energie und dem klassischen Stones-Feeling. Hier ist Rolling Stones, hier ist Jealous Lover.

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2: Darf ich mich neu einkleiden, wenn die Fluggesellschaft meinen Koffer verloren hat?
3: Wenn das Gepäck weg ist, darf man sich was Neues kaufen. Da gibt's das schöne Stichwort Grundgarderobe. Aber das heißt gleichzeitig, man muss sich beschränken auf alles, was akut notwendig und angemessen ist. Das ist natürlich auch ein schwammiger Begriff, aber da gibt's Beispiele und Gerichtsurteile. Also ein Geschäftsreisender zum Beispiel, der bei einer Besprechung einen Anzug tragen muss, der darf sich dann auch diesen Anzug kaufen. Da gab es mal einen Fall, da hat ein Badeurlauber, sich gedacht, ach, Gepäck ist weg, ja, dann kaufe ich mir mal im Armani-Shop tolle Klamotten und dann noch Kosmetika. Und dann wollte er am Ende für alles zusammen 1.300 Euro von der Fluggesellschaft und die hat gesagt, nö, das ist ja viel zu viel, du kriegst nur 300. Der ist dann vor Gericht gegangen und der Richter hat tatsächlich dann auch gesagt, nein, 300 Euro reicht völlig. Wäre er ein Geschäftsmann gewesen, dann hätte die Sache natürlich ganz anders ausgesehen. Da können dann auch durchaus mal 1.000 Euro springen, aber sehr viel mehr sollte man nicht ausgeben, weil dann kann es kritisch sein, das hinterher zurückzufordern.
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3: Andere Pläne auf Meteor gehört. Wir sollen natürlich auch merken für die bisschen Regen, die gefallen ist am Dünsten, am späten und mitten. Allerdings geht das natürlich nicht durch für uns Wiesen oder für uns Fluss, die momentan in einem ziemlich niedrigen Stand sind. Die nächsten Tage gehen echt darum, die Drischen auch weiterhin zu wärmen. Mit über 30 Grad geht weiterhin ein kleines Hitzwarnung und richtig Freude können ein bisschen mitkühl gehen.
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2: 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Zeilen dingen also nicht einem traurigen Eddie, sondern einem ganz selbstbewussten Statement vom Loslassen. 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
1: Da Sängauer. An eng Minute.
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3: An der Replik auf Meteo gehört, mit so natürlich auch Messe für die bisschen Regen, die gefallen aus dem Dünsten am späten und mitten. 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
1: Das 2 Uhr. An 1 Minute.
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3: Andere Pläge auf Meteo gehört. Wir sollen natürlich auch merken für die bisschen Regen, die gefallen ist am Dünsten, am späten und mitten. Allerdings geht das natürlich nicht durch für uns Wiesen oder für uns Fluss, die momentan im ziemlich niedrigen Stand sind. Die nächsten Tage gehen echt darum, die Drischen auch weiterhin zu wärmen. Hat über 30 Grad gehört, weiterhin ein klein Hitzt werden. Und richtig Freude können ein bisschen Chemiekill gehen.
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1: Das Feierauer. An 12 Minuten.
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3: Andere Blick auf Meteo gehört, mir soll natürlich auch merci für die bisschen Regen, die gefallen aus dem Dünsten am späten und mitten. Allerdings geht das natürlich nicht durch für als Wissen oder für als Fluss, die momentan in einem ziemlich niedrigen Stand sind. 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
1: Dat is van de Wauer. Aan 2 minuten.
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1: Das sag sauer. An 2 Minuten.
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3: Ein Replik auf Meteo gehört, mit so natürlich auch Messe für die bisschen Regen, die gefallen aus dem Dünsten am späten und mitten. Allerdings geht das natürlich nicht durch für als Wiesen oder für als Fluss, die momentan in einem ziemlich niedrigen Stand sind. Den nächsten Tag geht echt darum, mit Rüschen auch weiterhin zu wärmen, mit über 30 Grad geht weiterhin ein kleines Hitzwarnung und richtige Freude, könnte ein bisschen schon mit Kiel gehen.

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1: Das 7 Uhr. An 1 Minute.
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3: Andere Blick auf Meteo gehört. Wir sollen natürlich auch merken für die bisschen Regen, die gefallen aus dem Dünsten am späten und mitten. Allerdings geht das natürlich nicht durch für uns Wiesen oder für uns Fluss, die momentan in einem ziemlich niedrigen Stand sind. Den nächsten Tag geht es darum, die Drüschen auch weiterhin zu wärmen. Mit über 30 Grad wird weiterhin ein kleines Hitzwarnung. Richtig Freude, könnte es ein bisschen schon mit Kiel gehen.

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1: Das Erdauer an 1 Minute.
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0: Eins von dem gut.
1: Das Ning Hour. An 2 Minuten.
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4: 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Wir fuhren just noch einen schönen Strandtag heim. 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
5: Guten Tag.
4: Herr Wohlleben, warum liegt es denn, dass wir zwischen toten Fliegen, Spinnen oder Mücken und toten Kätzchen, Kaninchen oder Eichhörnchen so sehr unterscheiden?
5: Das sind unsere angeborenen Emotionen. Es ist tatsächlich so, dass Mitgefühl mit der Distanz abnimmt. Das sehen wir schon in der eigenen Familie, ne? Also Familienmitglieder, die uns nahestehen, mit denen fühlen wir ganz stark mit. Mit irgendwelchen Leuten, sagen wir mal, die in China leben, schon deutlich weniger. Und ähnlich ist es bei den Tieren auch. Die Tiere, die uns entwicklungsgeschichtlich sehr, sehr nahestehen, sagen wir mal zum Beispiel Menschenaffen, mit denen haben wir ein viel, viel größeres Mitgefühl als mit den Fliegen, die an der Autoscheibe zerschellen, obwohl die mit Sicherheit auch ein erfülltes Leben vor sich gehabt hätten und auch eine ganze Menge Gefühle.
4: Ist das wirklich erwiesen oder stochert die Wissenschaft da einfach noch im Nebel?
5: Nein, das ist tatsächlich kein Stochern im Nebel mehr. Man weiß aber auch, dass Fruchtfliegen im Schlaf mit den Beinen strampeln. Also möglicherweise träumen die sogar, wovon weiß man allerdings nicht, vielleicht von matschigen Bananen. Man weiß auch, dass die sehr viele Bilder pro Sekunde wahrnehmen können, dass sie also wirklich auch das ausfiltern, auf was sie sich konzentrieren können. Also Fliegen können sich tatsächlich auch konzentrieren auf bestimmte Sachen, und zwar auf 400 Bilder pro Sekunde. Also die filtern irre viel aus. Wir zum Beispiel schaffen nur 20.
4: Und trotzdem sind Fliegen aus Sicht der Menschen in der Hierarchie ganz unten. Fair ist das doch nicht?
5: Nein, fair sind wir nicht. Fairness hat was mit Verstand zu tun. Und der Verstand spielt bei uns eben auch nicht so eine große Rolle, wie wir das immer vermuten. Und der Unterschied zu den Tieren wäre, die Tiere haben dann vielleicht kein schlechtes Gewissen.
4: Das ist genau das Stichwort, das schlechte Gewissen. Können wir selbiges denn wenigstens damit etwa beruhigen, indem wir uns auf die Evolution berufen, dass wir also Fliegen oder Spinnen von Natur aus nicht so sexy finden?
5: Ich denke, das hat tatsächlich was mit Evolution zu tun, weil dieses Mitgefühl, diese sinkende Empathie, die mit dem Abstand wächst, die ist letztendlich ja auch überlebenswichtig, weil wir sind darauf angewiesen, andere Arten zu nutzen. Und wenn wir vor lauter Empathie diese nicht mehr nutzen, dann sterben wir halt selber. Also es geht einfach nur darum, einen ausgewogenen Mittelweg zu finden. Und wenn wir in die Richtung kommen, dann sind wir genau da, wofür uns die Natur ausgerüstet hat.
4: Jawohl, eben, ich bedanke mich für das Gespräch und auf Wiederhören.
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3: Das ist 10 Uhr, an 12 Minuten.

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